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1: Yeah. Es ist immer noch die eine. 96, 2005.

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0: 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Widder.
1: Vielleicht sind die Reibereien mit einer nahestehenden Person doch begründet. Sie sollten in nächster Zeit mehr Engagement in ihrer Beziehung zeigen und sich um Verständnis bemühen.
0: Stier.
1: Wenn Sie gesundheitlich angeschlagen sind, dürfen Sie nicht verzagen. Bleiben Sie optimistisch und tun Sie sich etwas Gutes.
0: Zwillinge.
1: Sie denken ständig darüber nach, sich und ihr Leben zu optimieren. Dabei sind Sie schon gut genug, so wie Sie sind.
0: Krebs.
1: Sie genießen die Zweisamkeit in vollen Zügen, denn Ihr Partner schenkt Ihnen endlich die schon lange erhoffte Aufmerksamkeit. Das tut Ihnen gut.
0: Löwe.
1: Vielleicht läuft dieser Tag nicht ganz so glatt, wie Sie sich das vorgestellt haben. Bleiben Sie ruhig, morgen sieht alles wieder ganz anders aus.
0: Jungfrau.
1: Bleiben Sie sich selbst und Ihrer Sache treu und denken Sie nicht so viel darüber nach, was andere dazu meinen.
0: Waage.
1: Sie sind etwas reizbarer als sonst und könnten schnell in die Luft gehen. Also Vorsicht ist angeraten.
0: Skorpion.
1: Lassen Sie Ihren Partner teilhaben an dem, was wirklich in Ihnen vorgeht. Wie soll er sonst verstehen, worüber Sie nachdenken und was Sie verändern möchten?
0: Schütze.
1: Probleme aus längst vergangenen Tagen kommen nun plötzlich wieder hoch und stürzen Sie vielleicht in Verwirrung. Es ist daher wichtig, dass Sie sich mental stärken.
0: Steinbock.
1: Ganz schön anstrengend kann es im Moment sein, sich in Ihrem familiären Umkreis durchzusetzen, denn nicht jeder teilt Ihre Meinung.
0: Wassermann.
1: In Ihrer Beziehung kommt es heute immer wieder zu Diskussionen um Kleinigkeiten und das geht Ihnen auf die Nerven. Meinungsverschiedenheiten gehören auch zu einer Partnerschaft.
0: Fische.
1: Je mehr Sie Vertrauen wagen, umso inniger wird sich Ihre Beziehung entwickeln. Ihre Sorgen diesbezüglich sind daher vollkommen unbegründet.
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1: Der Start ins Wochenende zeigt sich sehr freundlich im Vogtland. Bei bis zu 20 Grad erwartet uns ein trockener Mix aus Sonne und Wolken. Auch morgen bleibt es zunächst noch teils sonnig, teils bewölkt bei maximal 17 Grad. In Richtung Nachmittag ziehen aber Regenschauer durch, die örtlich auch mal kräftiger ausfallen können. Auch am Montag kann es vormittags etwas tröpfeln. Die Sonne hat es generell schwerer bei bis zu 19 Grad auf dem Thermometer.
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2: Hallo lieber Autofahrer, uns liegen zurzeit keine Störungsmeldungen vor. Wir wünschen Ihnen eine gute Fahrt.
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6: Der Start ins Wochenende zeigt sich sehr freundlich im Vogtland. Bei bis zu 20 Grad erwartet uns ein trockener Mix aus Sonne und Wolken. Auch morgen bleibt es zunächst noch teils sonnig, teils bewölkt bei maximal 17 Grad. In Richtung Nachmittag ziehen aber Regenschauer durch, die örtlich auch mal kräftiger ausfallen können. Auch am Montag kann es vormittags etwas tröpfeln. Die Sonne hat es generell schwerer bei bis zu 19 Grad auf dem Thermometer.
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7: Hallo lieber Autofahrer, uns liegen zurzeit keine Störungsmeldungen vor. Wir wünschen Ihnen eine gute Fahrt.
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1: Der Start ins Wochenende zeigt sich sehr freundlich im Vogtland. Bei bis zu 20 Grad erwartet uns ein trockener Mix aus Sonne und Wolken. Auch morgen bleibt es zunächst noch teils sonnig, teils bewölkt bei maximal 17 Grad. In Richtung Nachmittag ziehen aber Regenschauer durch, die örtlich auch mal kräftiger ausfallen können. Auch am Montag kann es vormittags etwas tröpfeln. Die Sonne hat es generell schwerer bei bis zu 19 Grad auf dem Thermometer.
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1: Ich bin Angela Kress. Guten Morgen. Rund um die Schlossarena Auerbach wird heute kräftig gefeiert. Fans von elektronischer Musik, aber auch Autoliebhaber werden voll auf ihre Kosten kommen. Möglich gemacht hat das Event eine Förderung aus dem Allerland-Programm. Im Vorfeld wurde bei Umfragen herausgefunden, was sich die jungen Leute wünschen. Dementsprechend ist auch das Programm gestaltet, so Mitorganisatorin Sina Herold.
2: Wir haben zwei Bühnenbereiche. Auf unserer Mainstage oben Schlossarena Parkplatz finden wir eine Jugendbühne. Dort werden 6 DJs auflegen, namenhafte. Und dann haben wir noch einen zweiten Bereich. Dort findet unsere Tuning-Area statt. Das Rollwerk Ost richtet hier ein Programm aus. Es nennt sich Show and Shine. Also es sind über 100 spektakuläre Fahrzeuge zu begutachten.
1: In Greiz wird heute Kulinarik und Kultur vermischt. Der Verein Greiz Erleben hat wieder sein traditionelles Suppenfest organisiert. Insgesamt 18 Vereine werden Suppen aus verschiedenen Ländern zubereiten. Dazu gibt es ein Rahmenprogramm mit Musik, Kinderunterhaltung und der Kür der besten Suppe und des schönsten Standes. Nach 7 Jahren Pause wird es heute wieder einen Treppenlauf, organisiert von der AWG in Plauen, geben. Die Teilnehmer werden insgesamt 160 Stufen und 11 Etagen in einem Hochhaus im Krieschwitzer Hang bewältigen. Es kann auch für einen guten Zweck gespendet werden. Die Startplätze sind seit Mitte der Woche bereits vergeben. Tennisprofi Alexander Zverev ist bei den US Open ins Endspiel gestürmt und hat die große Chance auf seinen zweiten Grand-Slam-Triumph. Zverev besiegte im Halbfinale den Russen Karen Khachanov. Der French Open-Sieger trifft im Finale morgen auf Ben Shelton aus den USA. Und in der Fußball-Bundesliga hat Aufsteiger Schalke seinen ersten Sieg der neuen Saison eingefahren. Die Gelsenkirchener gewannen bei Union Berlin mit 3:1. Das waren die Vogtland-Radio-Nachrichten.
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0: Hallo liebe Autofahrer, uns liegen zurzeit keine Störungsmeldungen vor. Wir wünschen Ihnen eine gute Fahrt.
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0: 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Widder.
1: Vielleicht sind die Reibereien mit einer nahestehenden Person doch begründet. Sie sollten in nächster Zeit mehr Engagement in ihrer Beziehung zeigen und sich um Verständnis bemühen.
0: Stier.
1: Wenn Sie gesundheitlich angeschlagen sind, dürfen Sie nicht verzagen. Bleiben Sie optimistisch und tun Sie sich etwas Gutes.
0: Zwillinge.
1: Sie denken ständig darüber nach, sich und ihr Leben zu optimieren. Dabei sind Sie schon gut genug, so wie Sie sind.
0: Krebs.
1: Sie genießen die Zweisamkeit in vollen Zügen, denn Ihr Partner schenkt Ihnen endlich die schon lange erhoffte Aufmerksamkeit. Das tut Ihnen gut.
0: Löwe.
1: Vielleicht läuft dieser Tag nicht ganz so glatt, wie Sie sich das vorgestellt haben. Bleiben Sie ruhig, morgen sieht alles wieder ganz anders aus.
0: Jungfrau.
1: Bleiben Sie sich selbst und Ihrer Sache treu und denken Sie nicht so viel darüber nach, was andere dazu meinen.
0: Waage.
1: Sie sind etwas reizbarer als sonst und könnten schnell in die Luft gehen. Also Vorsicht ist angeraten.
0: Skorpion.
1: Lassen Sie Ihren Partner teilhaben an dem, was wirklich in Ihnen vorgeht. Wie soll er sonst verstehen, worüber Sie nachdenken und was Sie verändern möchten?
0: Schütze.
1: Probleme aus längst vergangenen Tagen kommen nun plötzlich wieder hoch und stürzen Sie vielleicht in Verwirrung. Es ist daher wichtig, dass Sie sich mental stärken.
0: Steinbock.
1: Ganz schön anstrengend kann es im Moment sein, sich in Ihrem familiären Umkreis durchzusetzen, denn nicht jeder teilt Ihre Meinung.
0: Wassermann.
1: In Ihrer Beziehung kommt es heute immer wieder zu Diskussionen um Kleinigkeiten und das geht Ihnen auf die Nerven. Meinungsverschiedenheiten gehören auch zu einer Partnerschaft.
0: Fische.
1: Je mehr Sie Vertrauen wagen, umso inniger wird sich Ihre Beziehung entwickeln. Ihre Sorgen diesbezüglich sind daher vollkommen unbegründet.
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6: Der Start ins Wochenende zeigt sich sehr freundlich im Vogtland. Bei bis zu 20 Grad erwartet uns ein trockener Mix aus Sonne und Wolken. Auch morgen bleibt es zunächst noch teils sonnig, teils bewölkt bei maximal 17 Grad. In Richtung Nachmittag ziehen aber Regenschauer durch, die örtlich auch mal kräftiger ausfallen können. Auch am Montag kann es vormittags etwas tröpfeln. Die Sonne hat es generell schwerer bei bis zu 19 Grad auf dem Thermometer.
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6: Hallo liebe Autofahrer, uns liegen zurzeit keine Störungsmeldungen vor. Wir wünschen Ihnen eine gute Fahrt.
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1: Wir haben es heute Morgen noch mit einigen kompakten Wolken zu tun. Temperaturen, da liegen wir jetzt noch bei recht frischen 8 bis 10 Grad. Aber im Tagesverlauf lockert so ein bisschen auf. Die Sonne zeigt sich auch jetzt schon teilweise. Es gibt einen Mix aus Sonne und Wolken, freundliches Wetter. Temperaturen klettern da auf Werte so um die 20 Grad heute und es bleibt dabei trocken. Sieht dann morgen zum Sonntag leider ein bisschen anders aus. Da gibt es schon in den Vormittagsstunden bzw. in den Morgenstunden vereinzelte Regenschauer. Das zieht sich auch über den gesamten Tag. Die Temperaturen klettern da auf lediglich bis zu 16 Grad. Also da kann man getrost auch mal schon von einem Herbsttag sprechen. Die Aussichten dann für den Start in die neue Woche. Es wird wechselhaft werden. Am Montag noch relativ frisch mit 19 Grad, aber ab Dienstag wird es dann schon wieder deutlich wärmer. Und damit haben wir es jetzt 8 Uhr. Guten Morgen.
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2: Ich bin Angela Kress. Guten Morgen. Rund um die Schlossarena Auerbach wird heute kräftig gefeiert. Fans von elektronischer Musik, aber auch Autoliebhaber werden voll auf ihre Kosten kommen. Möglich gemacht hat das Event eine Förderung aus dem Allerland-Programm. Im Vorfeld wurde bei Umfragen herausgefunden, was sich die jungen Leute wünschen. Dementsprechend ist auch das Programm gestaltet, so Mitorganisatorin Sina Herold.
3: Wir haben zwei Bühnenbereiche. Auf unserer Mainstage oben Schlossarena Parkplatz finden wir eine Jugendbühne. Dort werden 6 DJs auflegen, namenhafte. Und dann haben wir noch einen zweiten Bereich. Dort findet unsere Tuning-Area statt. Das Rollwerk Ost richtet hier ein Programm aus. Es nennt sich Show and Shine. Also es sind über 100 spektakuläre Fahrzeuge zu begutachten.
2: In Greiz wird heute Kulinarik und Kultur vermischt. Der Verein Greiz Erleben hat wieder sein traditionelles Suppenfest organisiert. Insgesamt 18 Vereine werden Suppen aus verschiedenen Ländern zubereiten. Dazu gibt es ein Rahmenprogramm mit Musik, Kinderunterhaltung und der Kür der besten Suppe und des schönsten Standes. Nach 7 Jahren Pause wird es heute wieder einen Treppenlauf, organisiert von der AWG in Plauen, geben. Die Teilnehmer werden insgesamt 160 Stufen und 11 Etagen in einem Hochhaus im Krieschwitzer Hang bewältigen. Es kann auch für einen guten Zweck gespendet werden. Die Startplätze sind seit Mitte der Woche bereits vergeben. Bei den US Open in New York hat Tennisprofi Alexander Zverev das Finale erreicht. Im Halbfinale setzte er sich in 3 Sätzen gegen den Russen Karen Khachanov durch. Morgen trifft er im Finale auf den US-Amerikaner Ben Shelton. Und in der Fußball-Bundesliga hat Aufsteiger Schalke den ersten Saisonsieg gefeiert. Ein 3:1 auswärts gegen Union Berlin. Das waren die Vogtlandradio-Nachrichten.
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1: 8 Uhr und in wenigen Sekunden, 3 Minuten haben wir es damit. Schönen guten Morgen auf die Straßen.

0: Abend, liebe Autofahrer. Auf der A72, da gilt es aufzupassen. In Richtung Hof zwischen Plauen Ost und Plauen Süd. Hier steht ein defekter LKW auf der rechten Seite, der rechten Fahrbahnseite. Unbedingt vorsichtig fahren. Ansonsten rollt der Verkehr, so wie er rollen soll. Sollten Sie aber was entdeckt haben, heute Morgen Staus, Blitzer, mehr, dann melden Sie uns das bitte unter der 0800 30 30 113 oder ganz einfach per WhatsApp die Nummer auf vogtlandradio.de. Dankeschön, kommen Sie gut an.
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0: Ja, an diesem Samstagmorgen für Sie am Mikrofon Ricardo Schult, Nowotny, und wir schauen jetzt gleich mal gemeinsam, ja, was so los ist im Vogtland heute. Wo kann man hingehen, was kann man erleben? Veranstaltungshinweise gleich bei uns in der Vogtlandradio Freizeit.

0: wir es ruhig mal ein bisschen ruhiger angehen gehen lassen heute an diesem Samstagmorgen. The Cranberries. Zombie hier im Vogtlandradio. 8 Uhr und gleich 15 Minuten haben wir es, 8:45.
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0: Ja, und denn da ist auch heute wieder einiges geboten im Vogtland. Und schauen wir mal als erstes nach Berger. Da steigt nämlich heute die Kirmes im Clubhaus. Zum Programm gehören der große Kirmesumzug, Auftritte, Verkostungen. Und am Abend wird dann im Festzelt ordentlich weitergefeiert. Los geht's da jetzt um 10 Uhr schon. Der Eintritt dabei ist frei. In Reichenbach, da feiert die Freiwillige Feuerwehr heute, beziehungsweise lädt zum Tag der offenen Tür in die Feuerwache an der Schlachthofstraße ein. Los geht's um 14 Uhr mit einem Einblick in die Jugendarbeit. Um 16 Uhr folgt dann eine Schauvorführung. Im Anschluss, 18 Uhr, spielen die Reichenbacher Schalmeien. Da wird's also richtig laut. Und danach dann wird beim Tanzabend mit Musik von damals bis heute ordentlich weitergefeiert. Für Kinder gibt's unter anderem Hüpfburg, Kinderschminken, Bastelstraße und Zielspritzen. Ja, das macht Spaß. Und jedes Kind bekommt sogar eine Kugel Eis gratis, ne, wenn das nichts ist. Für Essen und Getränke ist natürlich ebenfalls gesorgt. In Falkenstein wird heute beim 26. Weinfest gefeiert. In der oberen Schlossstraße warten da Sommerweine, leckeres Essen und Live-Musik. Und auch da gibt es Schalmein. Die Schalmein-Freunde von Falkenstein machen Krach. Und mit dem Seven Heat Trio geht's dann weiter. Los geht's da um 16 Uhr. In Auerbach treffen heute Beats auf getunte Autos beim JXK Experience Beats in Cars Open Air Festival. Gibt's DJs, ein Car-Meet und weitere Gäste aus der Social-Media-Szene. Los geht's da, 17 Uhr an der Schlossarena Auerbach. Tickets gibt's auch noch an der Abendkasse. In Greiz noch, das noch als letzter Tipp dann, wird heute Abend zu Ska, Rocksteady und Reggae getanzt. Die niederländische Band The Obsessions bringt ihren Mix aus 60s, Jamaican Sound, treibenden Grooves und ordentlichen Offbeat in die alte Papierfabrik. Wer so Lust auf einen musikalisch etwas anderen Samstagabend hat, der dürfte da genau richtig sein. Los geht's in der Pappe um 20 Uhr. Ja, und sollten Sie noch Ideen haben, was man noch anstellen kann in der Freizeit oder ganz einfach Veranstaltungshinweise, die jeder wissen sollte, dann schreiben Sie uns ganz einfach eine E-Mail und die geht an freizeit@vogtlandradio.de.

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6: Ja, der heutige Samstagmorgen, der ist schon, sieht schon richtig schick aus. Ne? Einiges an Sonnenschein jetzt. Es gibt zwar ein paar vereinzelt noch dicke Wolken bei uns im Sendegebiet, aber die Sonne, die setzt sich dann immer mehr durch. Es gibt ein Sonne-Wolken-Mix, freundliches Wetter heute. Jetzt aktuell noch bei recht frischen 8 bis 11 Grad. Im Tagesverlauf klettert das Thermometer aber dann bis auf 20 Grad. Es bleibt dabei trocken, sieht dann morgen leider zum Sonntag ein bisschen anders aus. Da gibt es in den Morgen- und Vormittagsstunden schon vereinzelt Regenschauer und das zieht sich dann auch immer wieder durch den ganzen Tag. Die Temperaturen erreichen da morgen auch lediglich 16 Grad. Die Aussichten dann für den Start in die neue Woche. Montag noch ein bisschen wechselhaftes Wetter, ansonsten dann freundlich. Die Temperaturen irgendwo zwischen 19 und 23 Grad. Es wird also allmählich wieder wärmer.
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6: Um 8.30 Uhr, kurz nach 8:30 haben wir es damit. Schönen guten Morgen auf die Straßen, schönen guten Morgen, liebe Autofahrer. Da ist soweit alles im grünen Bereich, der Verkehr rollt, lediglich auf der A72 Richtung Hof. Da müssen wir ein bisschen aufpassen zwischen Plauen Ost und Plauen Süd. Hier steht ein defekter LKW auf dem rechten Fahrstreifen, fahren Sie hier bitte entsprechend vorsichtig. Ansonsten, wie gesagt, rollt. Sollten Sie aber was entdeckt haben, Staus, Blitzer, mehr, dann melden Sie uns das bitte unter der 0800 30 30 113 oder gerne auch per WhatsApp. Die Nummer dazu finden Sie im Netz auf vogtlandradio.de. Dankeschön, gute Fahrt.
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6: Ja, an diesem Samstagmorgen mit Ricardo Schuld, Novotny. Schön, dass Sie mit dabei sind. Moin zusammen.

0: hier Samstagmorgen im Vogtlandradio. 8.45 Uhr haben wir es damit, genau 8:45.
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0: Ja, da ist offensichtlich irgendwas falsch gelaufen. Moment, da, ja. Ah ja, alles klar. Ja, eigentlich wäre ja jetzt Zeit für unsere Landrätin. Die muss heute leider ausfallen, weil unsere Landrätin wollte sich pünktlich aus dem Olber-Office zuschalten, ist aber an der digitalen Verwaltung gescheitert, schreibt sie. Erst brauchte sie ein Passwort mit Großbuchstaben, Zahl, Sonderzeichen und gültigen Kreistagsbeschluss. Dann kam die Zwei-Faktor-Anmeldung. Der Bestätigungscode wurde per Fax verschickt. Ja, das Faxgerät steht allerdings wiederum im Landratsamt und da ist heute wieder wegen Digitalisierung geschlossen. Seitdem hängt sie in der Warteschleife und hört sich selbst erklären, dass momentan alle Leitungen belegt sind. Deswegen heute leider keine Landrätin, aber sobald der Antrag auf Sendeteilnahme dreifach gestempelt ist, dann ist sie wieder da.
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1: Ja, der Samstag ist freundlicher Natur, was das Wetter angeht. Ist noch ein bisschen frisch heute Morgen, 13 Grad maximal im Moment im Sendegebiet. Aber die Sonne gibt sich richtig Mühe und wird bei einem freundlichen Mix aus Sonne und Wolken so Temperaturen um die 20 Grad werden wir da heute erreichen. Es bleibt dabei auch trocken. Das sieht dann morgen zum Sonntag leider ein bisschen anders aus. Da geht's morgen schon los. Da gibt's ja erste Regenschauer, die dann durchs Vogtland durchziehen. Und das wird uns auch den ganzen Tag über beschäftigen. Die Temperaturen erreichen dabei ja maximal 16 Grad und bis in den Abend hinein immer wieder sind da kleinere Regenschauer drin. Die Aussichten dann für den Start in die neue Woche, auch da geht es noch mit etwas Regen los. Montagmorgen ansonsten freundliches Wetter erwartet uns da und die Temperaturen steigen allmählich wieder. 19 bis 23 Grad bekommen wir da. 9 Uhr haben wir es. Guten Morgen.
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2: Ich bin Angela Kress. Guten Morgen. Rund um die Schlossarena Auerbach wird heute kräftig gefeiert. Fans von elektronischer Musik, aber auch Autoliebhaber werden voll auf ihre Kosten kommen. Möglich gemacht hat das Event eine Förderung aus dem Allerland-Programm. Im Vorfeld wurde bei Umfragen herausgefunden, was sich die jungen Leute wünschen. Dementsprechend ist auch das Programm gestaltet, so Mitorganisatorin Sina Herold.
3: Wir haben zwei Bühnenbereiche. Auf unserer Mainstage oben Schlossarena Parkplatz finden wir eine Jugendbühne. Dort werden 6 DJs auflegen, namenhafte. Und dann haben wir noch einen zweiten Bereich. Dort findet unsere Tuning-Area statt. Das Rollwerk Ost richtet hier ein Programm aus. Es nennt sich Show and Shine. Also es sind über 100 spektakuläre Fahrzeuge zu begutachten.
2: In Greiz wird heute Kulinarik und Kultur vermischt. Der Verein Greiz Erleben hat wieder sein traditionelles Suppenfest organisiert. Insgesamt 18 Vereine werden Suppen aus verschiedenen Ländern zubereiten. Dazu gibt es ein Rahmenprogramm mit Musik, Kinderunterhaltung und der Kür der besten Suppe und des schönsten Standes. Nach 7 Jahren Pause wird es heute wieder einen Treppenlauf, organisiert von der AWG in Plauen, geben. Die Teilnehmer werden insgesamt 160 Stufen und 11 Etagen in einem Hochhaus im Krieschwitzer Hang bewältigen. Es kann auch für einen guten Zweck gespendet werden. Die Startplätze sind seit Mitte der Woche bereits vergeben. Das waren die Vogtlandradio Nachrichten.
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1: 9 Uhr und 2 Minuten haben wir es damit. Schönen guten Morgen auf die Straßen. Schönen guten Morgen, liebe Autofahrer. Aufpassen auf der A72 in Richtung Hof zwischen Plauen Ost und Plauen Süd. Steht ein defekter LKW auf dem rechten Fahrstreifen. Bitte fahren Sie hier entsprechend vorsichtig. Ansonsten rollt der Verkehr heute Morgen. Liegen uns keine weiteren Verkehrsstörungsmeldungen vor. Sollten Sie aber was entdeckt haben, Staus, Blitzer, mehr, dann melden Sie uns das bitte unter der 0800 30 30 113 oder ganz einfach per WhatsApp. Die Nummer dazu finden Sie im Netz auf vogtlandradio.de. Dankeschön, kommen Sie gut an.
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1: Ja, an diesem Samstagmorgen mit Ricardo Schuld, Novotny und dem Blick in die Sterne gibt's hier gleich.

0: Das ist Musik von Alison Moyet. Invisible, hier ist Ihr Vogtland Radio an diesem Samstag, morgen, dem 12. September. Wir haben es jetzt 9 Uhr und 14 Minuten, gleich 9:45. Ja, und was der Tag uns bringt, das verrät der Blick in die Sterne.
1: 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Widder.
2: Vielleicht sind die Reibereien mit einer nahestehenden Person doch begründet. Sie sollten in nächster Zeit mehr Engagement in ihrer Beziehung zeigen und sich um Verständnis bemühen.
1: Stier.
2: Wenn Sie gesundheitlich angeschlagen sind, dürfen Sie nicht verzagen. Bleiben Sie optimistisch und tun Sie sich etwas Gutes.
1: Zwillinge.
2: Sie denken ständig darüber nach, sich und ihr Leben zu optimieren. Dabei sind Sie schon gut genug, so wie Sie sind.
1: Krebs.
2: Sie genießen die Zweisamkeit in vollen Zügen, denn Ihr Partner schenkt Ihnen endlich die schon lange erhoffte Aufmerksamkeit. Das tut Ihnen gut.
1: Löwe.
2: Vielleicht läuft dieser Tag nicht ganz so glatt, wie Sie sich das vorgestellt haben. Bleiben Sie ruhig, morgen sieht alles wieder ganz anders aus.
1: Jungfrau.
2: Bleiben Sie sich selbst und Ihrer Sache treu und denken Sie nicht so viel darüber nach, was andere dazu meinen.
1: Waage.
2: Sie sind etwas reizbarer als sonst und könnten schnell in die Luft gehen. Also Vorsicht ist angeraten.
1: Skorpion.
2: Lassen Sie Ihren Partner teilhaben an dem, was wirklich in Ihnen vorgeht. Wie soll er sonst verstehen, worüber Sie nachdenken und was Sie verändern möchten?
1: Schütze.
2: Probleme aus längst vergangenen Tagen kommen nun plötzlich wieder hoch und stürzen Sie vielleicht in Verwirrung. Es ist daher wichtig, dass Sie sich mental stärken.
1: Steinbock.
2: Ganz schön anstrengend kann es im Moment sein, sich in Ihrem familiären Umkreis durchzusetzen, denn nicht jeder teilt Ihre Meinung.
1: Wassermann.
2: In Ihrer Beziehung kommt es heute immer wieder zu Diskussionen um Kleinigkeiten und das geht Ihnen auf die Nerven. Meinungsverschiedenheiten gehören auch zu einer Partnerschaft.
1: Fische.
2: Je mehr Sie Vertrauen wagen, umso inniger wird sich Ihre Beziehung entwickeln. Ihre Sorgen diesbezüglich sind daher vollkommen unbegründet.

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6: Ja, so macht der Samstag Spaß. Richtig viel Sonnenschein haben wir da heute an diesem Vormittag schon jetzt bei den Temperaturen. Da liegen wir bei zwischen 12 und 14 Grad und da geht noch ein bisschen was. Bis 20 Grad klettert das Thermometer. Es bleibt bei diesem freundlichen Mix aus Sonne und Wolken und es bleibt trocken. Ja, da sieht es morgen dann zum Start in den Sonntag schon ein bisschen anders aus. Da kann es hier und da schon vereinzelt Regenschauer geben und das ist auch ein Thema, was sich durch den ganzen Tag im Grunde zieht. Die Temperaturen erreichen lediglich Höchstwerte von 16 Grad und bis in den Abend hinein kannst du auch immer mal hier ein paar Tropfen Regen geben. Die Aussichten dann für den Start in die neue Woche, der Montag, auch noch ein paar feuchte Regengebiete gibt es da ebenfalls, die dann noch in den Vormittagsstunden durchziehen. Ansonsten wechselhaftes Wetter am Montag, ab Dienstag wird es dann wärmer.
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6: 9.31 Uhr haben wir es kurz nach 9:30. Schönen guten Morgen auf die Straßen. Schönen guten Morgen, liebe Autofahrer. Da liegen uns aktuell keine Verkehrsstörungsmeldungen vor. Sie haben freie Fahrt auf den Straßen im Vogtland. Sollten Sie aber was entdeckt haben, Staus, Blitzer, mehr, dann immer her damit. Unter der 0800 30 30 113. Melden Sie uns das nach wie vor kostenlos oder gerne auch per WhatsApp-Nachricht. Die Nummer dazu finden Sie im Netz auf vogtlandradio.de. Dankeschön, kommen Sie gut an.
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6: Am Mikrofon für Sie, Ricardo Schuld, Novotny. Schön, dass Sie mit dabei sind.

0: Nickelback. Hier ist Ihr Vogtland Radio am Samstagmorgen, den 12. September. Und wir schauen jetzt mal auf ein Spitzenspiel als Dankeschön. Wir schauen nach Auerbach.
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0: Ja, ein Spitzenspiel als Dankeschön. Der VfB Auerbach empfängt am Sonntag in der Fußball-Oberliga die zweite Mannschaft von Dynamo Dresden. Dabei möchte der Verein diesmal besonders die Menschen oder den Menschen etwas zurückgeben, die sich für andere einsetzen. Feuerwehrleute und ihre Familien sind deshalb zum Spiel eingeladen, erklärt Michael Störgebler aus dem Vorstand des VfB Auerbach.
2: Zudem haben wir ja über unsere sozialen Medien bekannt gegeben, dass wir uns bei den Kameraden der Feuerwehr oder ein Dankeschön ausrichten möchten und haben diese zum Spiel eingeladen und es haben sich auch schon einige bei uns gemeldet mit Kindern. Wir freuen uns drauf, um einfach Danke zu sagen.
0: Ja, und genau darum geht's. Einfach mal Danke sagen an die, die sonst oft ganz selbstverständlich für andere da sind. Mit der Einladung möchte der VfB Auerbach aber noch weitere Menschen erreichen, die sich beruflich oder ehrenamtlich für andere einsetzen.
2: Grundsätzlich, natürlich haben sich bei uns auch schon andere Organisationen gemeldet, wie ich sage jetzt mal aus der Pflege oder aus dem Pflegebereich und natürlich alle, die dazugehören, DHW, also jeder, der dort irgendwo in diesem Amt tätig ist, ist gerne von uns eingeladen, um zum Spiel zu kommen.
0: Wer also dabei sein möchte, kann sich vorab über die veröffentlichten Kontaktdaten bei Michael Störgebler melden. Es geht aber auch kurzfristig an der Tageskasse. Niemand, der sich ehrenamtlich engagiert, soll dort wieder nach Hause geschickt werden. Und auch sportlich dürfte sich der Besuch lohnen. Michael Störgebler blickt auf die ersten Wochen der Saison und auf den Gegner am Sonntag.
2: Ja, also wir hatten ja ein ziemlich

0: sage ich mal, straffes Auftaktprogramm mit auch den beiden schweren Heimspielen gegen Plauen im Derby und dann gegen Lok Leipzig letzte Woche. Und ja, Dresden als Aufsteiger mit den jungen Leuten und ein, zwei Erfahrenen, denke ich, werden eine richtig gute Rolle spielen dieses Jahr. Aber wir werden natürlich versuchen, am Wochenende den Punkt im Vogtland zu lassen.
1: Ja, da drückt nochmal die Daumen, dass dies gelingt. Am Sonntag kommt Dynamo Dresden in die Vovallone Arena und für Feuerwehrleute, THW-Helfer, Engagierte aus dem Pflegebereich und deren Familien heißt es dann Einfried Frei. Der VfB Auerbach sagt Danke.
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1: Ja, ein freundlicher Samstag ist es heute bei Temperaturen aktuell so um die 13 bis 15 Grad. Und richtig viel Sonnenschein bekommen wir da. Es bleibt ruhig und trocken dann auch heute. Bei Maximalwerten bei den Temperaturen so um die 20 Grad. Das wird sich auch in den kommenden Stunden nicht ändern. Das bleibt freundlich. Morgen der Sonntag, da sieht es dann schon ein bisschen anders aus. Da müssen wir schon in den Vormittags- und Morgenstunden mit Regenschauern rechnen. Die Temperaturen, da erreichen wir maximal 16 Grad. Und im Tagesverlauf gibt es auch immer wieder Regenschauer. Die Aussichten dann für die kommenden Tage, da sieht es so aus, das bleibt so ein bisschen wechselhaft. Am Montag mit maximal 19 Grad. Ansonsten dann wird ab Dienstag schon wieder wärmer. Und damit haben wir es jetzt 10 Uhr.
2: Ich bin Tobias Kirsch, es ist 10 Uhr. Die Wirtschaft in Thüringen hat sich im Saale-Orla-Kreis 2024 am stärksten entwickelt. Nach Angaben des Statistischen Landesamtes stieg die Wirtschaftsleistung landesweit um 1,3%. Der Saale-Orla-Kreis verzeichnet allerdings ein Wirtschaftsplus von 5%. Gründe für die unterschiedliche Entwicklung in Thüringen sind vor allem die Entwicklungen in der Industrie. Mit einer neuen Veranstaltungsreihe will die Köstritzer Schwarzbierbrauerei bayerische Festzeltkultur in den Landkreis Greiz holen. Am Wochenende wird die erste Köstritzer Wiesen auf dem Brauereigelände gefeiert. Jeweils ab 18 Uhr erwartet die Besucher ein stimmungsvoller Abend mit Live-Musik und einem eigenen Festbier. Zusätzlich wird morgen am Tag des offenen Denkmals die Brauerei für Interessierte geöffnet. Nach einer ersten Welle von Kita-Schließungen könnten in Thüringen bis zum Ende des Jahres weitere Betreuungsplätze wegfallen. Die Rede ist von fast 800 Plätzen.
3: Laut Bildungsministerium sind die stetig sinkenden Geburtenzahlen der Grund dafür. Seit Anfang 2025 wurden 26 Kindertageseinrichtungen aufgegeben. Damit wurden knapp 1200 Betreuungsplätze abgebaut. Tendenz weiter steigend. Uwe Schwarz, Vogtlandradio.
2: Kann ich auf Hilfe zählen, wenn ich auch im Vogtland irgendwo mal aus einer tiefen Schlucht oder erhöhten Position gerettet werden muss? Damit diese Frage auch in Zukunft mit Ja beantwortet werden kann, haben sich nun zahlreiche Einsatzkräfte zu einer gemeinsamen Ausbildung getroffen.
4: Bei der Berufsfeuerwehr Plauen haben sich neben den Höhenrettern aus der Spitzenstadt auch die Kollegen aus Zwickau sowie Notärzte und andere Einsatzkräfte weitergebildet. Der Fokus lag auf dem passiven Ablassen von Personen, dem Aufbau von Transportseilen und der Versorgung von Patienten in Extremlagen. Ebenso muss bei der Übergabe an den Rettungsdienst jeder Handgriff sitzen. Die verschiedenen Stellen wollen künftig enger zusammenarbeiten, um Abläufe zu trainieren. Luisa Ruckdeschel, Vogtlandradio.
2: In der Fußball-Bundesliga spielt Borussia Dortmund heute gegen Paderborn. RB Leipzig spielt morgen gegen Hamburg. Die Bayern sind morgen in Elversberg gefordert. In der Regionalliga empfängt Erzgebirge Aue am Nachmittag Luckenwalde. Der FSV Zwickau ist unterdessen bei Chemie Leipzig zu Gast. In der Oberliga hat Meuselwitz in Sandersdorf am Abend 1:0 gewonnen. Die vogtländischen Mannschaften spielen erst morgen. Am Sonntag ist der VfC Plauen in Glauchau zu Gast. Der VfB Auerbach empfängt morgen die Reserve von Dynamo Dresden. Das waren die Vogtland-Radio-Nachrichten.
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1: 10 Uhr und 3 Minuten haben wir es damit. Schönen guten Morgen auf die Straßen. Schönen guten Morgen, liebe Autofahrer. Da sieht es momentan gut aus. Uns liegen keine Verkehrsstörungsmeldungen vor. Sollten Sie aber was entdeckt haben, Staus, Blitzer, mehr, melden Sie uns bitte unter der 0800 30 30 113 oder ganz einfach per WhatsApp die Nummer auf vogtlandradio.de. Dankeschön, gute Fahrt.
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1: An diesem Samstag Vormittag für Sie am Mikrofon Ricardo Schult. Novotny.

0: wunderbarer Klassiker aus dem Jahr 1975, Pink Floyd, Wish You Were Here. Ich wünschte, du wärst hier. Noch manchmal, da wünschte man sich auch einfach nur, man wüsste ein wenig mehr. Und dafür, da haben wir ihn hier.
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2: Videospiele machen aggressiv. Oh? Gamer haben es nicht leicht. Seit Jahrzehnten müssen sie sich anhören. Wer zu viel zockt, wird aggressiv, sozial isoliert und sitzt irgendwann mit viereckigen Augen im Keller. Bloß zu dumm, dass diese Vorurteile nicht stimmen. Zum Beispiel das alte Klischee, Ballerspiele machen gewalttätig. Studien konnten bislang keinen eindeutigen Zusammenhang zwischen Videospielen und tatsächlichem gewalttätigen Verhalten nachweisen. Wer also gestern bei Call of Duty verloren hat...
3: Oh mein Gott!
2: Wird heute nicht automatisch zum Rambo an der Supermarktkasse. Auch beim Thema Sucht lohnt sich genaueres Hinsehen. Ja, eine sogenannte Gaming Disorder gibt es tatsächlich. Betroffen ist aber nur ein kleiner Teil der Spieler. Denn zwischen ich spiele heute Abend noch eine Runde und ich habe seit Dienstag kein Tageslicht mehr gesehen, liegt dann doch ein gewisser Unterschied. Und dann wäre da noch der angebliche einsame Gamer im dunklen Keller. Auch dieses Bild stammt wohl eher aus einer Zeit, in der das Internet beim Einwählen noch gepfiffen hat. Heute sind viele Spiele soziale Treffpunkte. Menschen spielen gemeinsam, reden miteinander, schließen Freundschaften. Ähnlich wie bei den Spieleabenden von früher. Nur heute drücken sich die Kids gegenseitig bei Mario Kart einen blauen Panzer in den Rücken. Videospiele sind also nicht automatisch böse, gefährlich oder Zeitverschwendung. Wie bei fast allem kommt es auf Maß und Umgang an. Oder anders gesagt, wenn Ihr Sohn 3 Stunden Minecraft spielt, baut er vielleicht gerade keine soziale Isolation auf, sondern eine Villa mit Pool. Und wer weiß, vielleicht wird der Junge ja mal Architekt.

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1: Der heutige Samstag, perfekt ist er für Outdoor-Aktivitäten, ja, und sowas. In der Art ist es ja recht ruhiges Wetter, was uns da heute erwartet. Jetzt aktuell liegen wir bei den Temperaturen so um die 15-Grad-Marke herum. Bisschen wärmer wird's auch noch und es gibt auch immer mal auch größere sonnige Abschnitte, auch wenn die Wolken jetzt momentan recht kompakt teilweise daherkommen. Bis zu 20 Grad geht es auf jeden Fall noch rauf heute. Es bleibt dabei trocken, sieht dann morgen zum Start in den Sonntag leider ein bisschen anders aus. Da müssen wir schon früh oder beziehungsweise dann in den Vormittagsstunden noch immer wieder mit Regenschauern rechnen. Wird uns im Grunde den ganzen Tag begleiten, das Ganze immer wieder mal mehr oder weniger intensiv. Die Temperaturen dann morgen auch bei lediglich 16 Grad. Ja, und die Aussichten dann für die kommenden Tage, der Start in die neue Woche. Der Montag wechselhaft, Temperaturen bis zu 19 Grad. Deutlich wärmer wird es dann ab Dienstag.
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1: 10.31 Uhr haben wir es, kurz nach 10:30. Schönen guten Tag auf die Straßen, schönen guten Tag, liebe Autofahrer. Aktuell liegen uns keine Verkehrsstörungsmeldungen vor. Sie haben freie Fahrt auf den Straßen im Vogtland. Sollten Sie aber was entdeckt haben, Staus, Blitzer, mehr, melden Sie uns bitte unter der 0800 30 30 113 oder ganz einfach per WhatsApp die Nummer auf vogtlandradio.de. Dankeschön, kommen Sie gut an.
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1: An diesem Samstag für Sie am Mikrofon Ricardo Schuld, Novotny.

0: Musik aus den 80ern. Jermaine Jackson und Pia Sadora. When the rain begins to fall. Ja, wenn es anfängt zu regnen, dann ist es vielleicht auch Zeit, mal ein bisschen Märchen vorzulesen. Und ja, darum geht es jetzt auch bei unserem ganz besonderen Verkaufsgespräch.
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2: Schachtöhn!
3: Schachtöhn!
2: 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Ich dräuchte bringet ein Bärchenmuch. Meine neine Klichte kommt zu Kisuch und mört gerne Härchen.
3: Ach du goldige Gans, sie mört gerne Härchen. Schön kennen Winter nicht nur am Glendi oder vor der Hotze hängen. Was darf's denn dein?
2: 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Wie Grenzel und Hete, Rondöschen, Koträppchen. Ja, und selbst aus einer und tausend Nacht hatten wir schon Aladdin und die Lunderwampe.
3: Gaugenblick. Hier. Die Gekröder Brimm. Ein schanzgön schicker Dinken, aber dalles Rinn. Von Koträppchen bis Süppel aus dem Knack oder Haufrolle, der Kroschfönig, das schnapfere Teiderlein, Stumpelrielschen und Praschenödel, beziehungsweise Paschenuttel. Sie wissen schon, das mit der Mösen-Beefstutter.
2: Ja, die Möse-Beefstutter kommt ja in einigen Färchen vor. Und wie ich heulich nörte, das Lareweben ist kein Märchen. Wer heute nitten in der Macht einen Schuler viert, ist keine Zinnpressin, sondern Seboffen.
3: Ja, das Bärchenmuch kenne ich auch.
2: Wie bitte?
3: Naja, das Märchen vom verkaterten Stiefel.

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1: Ja, das ist ein richtig freundlicher Samstag jetzt aktuell.

0: aktuell bei Temperaturen so um die 15 bis 17 Grad. Gibt es immer wieder Lücken für die Sonne. Es gibt aber auch immer mal kompaktere Wolken. Es bleibt aber zumindest trocken und die Temperaturen erreichen dabei Höchstwerte so um die 20 Grad. Morgen der Sonntag, wahrscheinlich der eher schlechtere Tag des Wochenendes. Geht schon mit einigermaßen Regen und kräftigeren Regenschauern in den Morgen- und Vormittagsstunden mal los. Die Temperaturen auch morgen knapp über der 15 Grad Marke werden wir uns da einpegeln. Mehr ist da morgen nicht drin und im gesamten Tagesverlauf müssen wir noch immer wieder mit Regenschauern rechnen. Die Aussichten dann für die kommenden Tage, für den Start in die neue Woche, der Montag noch wechselhaft bei Temperaturen so knapp unter der 20 Grad Marke. Ab Dienstag wird es dann schon wieder deutlich wärmer und damit haben wir es jetzt 11 Uhr.
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2: Es ist 11 Uhr, ich bin Tobias Kirsch. Die Wirtschaft in Thüringen hat sich im Saale-Orla-Kreis 2024 am stärksten entwickelt. Nach Angaben des Statistischen Landesamtes stieg die Wirtschaftsleistung landesweit um 1,3%. Der Saale-Orla-Kreis verzeichnet allerdings ein Wachstumsplus von 5%. Gründe für die unterschiedliche Entwicklung in Thüringen sind vor allem die Entwicklungen in der Industrie. Mit einer neuen Veranstaltungsreihe will die Köstritzer Schwarzbierbrauerei bayerische Festzeltkultur in den Landkreis Greiz holen. Am Wochenende wird die erste Köstritzer Wiesen auf dem Brauereigelände gefeiert. Jeweils ab 18 Uhr erwartet die Besucher ein stimmungsvoller Abend mit Live-Musik und eigenem Festbier. Zusätzlich wird morgen am Tag des offenen Denkmals die Brauerei für Interessenten geöffnet. Nach einer ersten Welle von Kitaschließungen könnten in Thüringen bis Ende des Jahres weitere Betreuungsplätze wegfallen. Die Rede ist fast von 800 Plätzen.
3: Laut Bildungsministerium sind die stetig sinkenden Geburtenzahlen der Grund dafür. Seit Anfang 2025 wurden 26 Kindertageseinrichtungen aufgegeben. Damit wurden knapp 1200 Betreuungsplätze abgebaut. Tendenz weiter steigend. Uwe Schwarz, Vogtland Radio.
2: Kann ich auf Hilfe zählen, wenn ich auch im Vogtland einmal irgendwo aus einer tieferen Schlucht oder einer erhöhten Position gerettet werden muss? Damit diese Fragen auch in Zukunft mit Ja beantwortet werden können, haben sich nun zahlreiche Einsatzkräfte zu einer gemeinsamen Ausbildung getroffen.
4: Bei der Berufsfeuerwehr Plauen haben sich neben den Höhenrettern aus der Spitzenstadt auch die Kollegen aus Zwickau sowie Notärzte und andere Einsatzkräfte weitergebildet. Der Fokus lag auf dem passiven Ablassen von Personen, dem Aufbau von Transportseilen und der Versorgung von Patienten in Extremlagen. Ebenso muss bei der Übergabe an den Rettungsdienst jeder Handgriff sitzen. Die verschiedenen Stellen wollen künftig enger zusammenarbeiten, um Abläufe zu trainieren. Sven Hopf, Vogtland Radio.
2: In der Fußball-Bundesliga spielt Dortmund heute gegen Paderborn. RB Leipzig spielt morgen gegen Hamburg. Die Bayern sind morgen in Elversberg zu Gast. In der Regionalliga empfängt heute am Nachmittag Erzgebirge Aue Luckenwalde. Der FSV Zwickau ist unterdessen bei Chemie Leipzig zu Gast. In der Oberliga hat Meuselwitz in Sandersdorf am Abend 1:0 gewonnen. Die vogtländischen Mannschaften spielen erst morgen. Am Sonntag ist der VfC Plauen in Glauchau gefordert. Der VfB Auerbach empfängt morgen die Reserve von Dynamo Dresden. Das waren die Vogtland Radio Nachrichten.
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0: 11 Uhr und 3 Minuten haben wir es damit. Schönen guten Tag auf die Straßen. Schönen guten Tag, liebe Autofahrer. Da sieht es im Moment gut aus. Auf den vogtländischen Straßen lediglich von der A93. Da haben wir eine Meldung vorliegen. Und zwar Weiden in Richtung Hof zwischen Selb-West und Selb-Nord. Gefahr durch eine ungesicherte Unfallstelle. Der rechte Fahrstreifen ist hier blockiert. Bitte fahren Sie entsprechend vorsichtig. Sollten Sie jetzt noch was entdeckt haben, Staus, Blitzer, mehr, melden Sie uns bitte unter der 0800 30 30 113 oder gerne auch per WhatsApp. Die Nummer dazu finden Sie im Netz auf vogtlandradio.de. Dankeschön, gute Fahrt.
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0: Ja, an diesem Samstagvormittag für Sie am Mikrofon Ricardo Schuld, Novotny gleich mit Veranstaltungshinweisen in unserer

0: Ja, die Rolling Stones, sie suchen Anybody Seen My Baby. Hier ist ihr Vogtlandradio am Samstagvormittag. Wir haben es jetzt 11.15 Uhr, viertel zwölf.
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0: Ja, und möglicherweise hat Mick Jagger ja damals sein Baby auf irgendeiner Party auch verloren und sollte da mal suchen, vielleicht in Berger. Möglicherweise, da steigt nämlich heute die Kirmes im Clubhaus. Zum Programm gehören der große Kirmesumzug, Auftritte und Verkostungen. Am Abend wird dann im Festzelt zünftig weitergefeiert und los geht's da, oder ging's bereits um 10, läuft also schon das Ganze und der Eintritt ist dabei frei. Die Freiwillige Feuerwehr Reichenbach, die lädt heute zum Tag der offenen Tür in die Feuerwache an der Schlachthofstraße ein. Los geht's da um 14 Uhr mit einem Einblick in die Jugendarbeit und 16 Uhr folgt dann eine Schauvorführung. Später gibt's dann die Reichenbacher Schalmein und danach wird beim Tanzabend mit Musik von damals bis heute ordentlich weitergefeiert. Und für Kinder gibt's unter anderem auch eine Hüpfburg. Kinderschminken, Bastelstraße, Zielspritzen, das wird sicher lustig. Und jedes Kind bekommt dann auch noch sogar eine Kugel Eis gratis, für Essen, Getränke natürlich ebenfalls gesorgt. In Falkenstein, ja, schauen wir da mal noch hin, da gibt es heute beim 26. Weinfestgrund zum Feiern. In der oberen Schlossstraße warten Sommerweine, leckeres Essen und Live-Musik mit den Schalmein-Freunden Falkenstein. Da wird es also ordentlich laut und dem Seven Heat Trio. Los geht's dann um 16 Uhr. Und wir schauen noch nach Auerbach, da gibt's heute oder treffen heute Beats auf getunte Autos beim JXK Experience Beats in Cars Open Air Festival. Wer sich diesen Titel ausgedacht hat, ja gut. Auf jeden Fall gibt's da DJs, ein Car Meet und weitere Gäste aus der Social Media Szene. Los geht's da 17 Uhr an der Schlossarena in Auerbach und es gibt auch noch Tickets an der Abendkasse. So, einen haben wir noch, den kriegen wir noch rein in Greiz. Da wird nämlich heute zu Ska, Rocksteady und Reggae getanzt am Abend. Die niederländische Band, die Obsessions, bringt ihren Mix aus 60s, Jamaican Sound, treibenden Grooves und ordentlich Offbeat in die alte Papierfabrik. Also wer Lust auf einen musikalisch etwas anderen Samstagabend hat, der dürfte in der Pappe genau richtig aufgehoben sein. Los geht's da, 20 Uhr. Ja, wenn Sie vielleicht auch noch Ideen haben für die Freizeitgestaltung oder ganz einfach Veranstaltungshinweise, wo Sie der Meinung sind, die sollte jeder wissen, dann schreiben Sie uns ganz einfach eine E-Mail.
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0: Ja, das sollte auch noch gesagt sein. Dann schreiben Sie uns ganz einfach eine E-Mail, die geht an freizeit@vogtlandradio.de.

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13: Ja, es ist ein tolles Wetter heute für möglicherweise Outdoor-Aktivitäten, Radtouren, Wandern, all sowas, weil ja die Temperaturen sind perfekt dafür. Ne? Aktuell liegen wir bei 18 Grad und maximal 20 Grad sind da drin, also nicht zu warm, nicht zu kalt. Freundlicher Mix aus Sonne.

0: und Wolken und es bleibt dabei auch noch trocken. Morgen dann der Sonntag, allerdings so ein bisschen unbeständig, beziehungsweise ja, geht schon in den Morgenstunden los, dass wir da mit dem ein oder anderen Regenschauer rechnen müssen. Die Temperaturen dann auch morgen nicht ganz so üppig, maximal 16 Grad bekommen wir da und im Tagesverlauf müssen wir auch immer wieder mit vereinzelten Regenschauern rechnen. Die Aussichten dann für die kommenden Tage, am Montag dann weiter wechselhaft, maximal ja, knapp unter der 20 Grad Marke pegeln wir uns da ein, was die Temperaturen angeht, später dann im Tagesverlauf auch mal Auflockerung und kleinere Lücken für die Sonne, freundlicher wird es dann ab Dienstag.
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0: 11.31 Uhr haben wir es damit, kurz nach 11:30. Schönen guten Tag auf die Straßen, schönen guten Tag, liebe Autofahrer. Aktuell liegen uns keine Verkehrsstörungsmeldungen vor. Sie haben auch vielleicht noch was entdeckt, Staus, Blitzer, mehr, dann immer her damit. Unter der 0830 30 113. Melden Sie uns das bitte kostenlos oder gerne auch per WhatsApp-Nachricht direkt ins Studio. Die Nummer auf vogtlandradio.de. Dankeschön, kommen Sie gut an.
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0: Mit Ricardo Schuld, Novotny.

0: Ja, ich hätte dir gerne bei der Suche geholfen. Where is my husband? Wo ist denn der Ehemann Ray bei uns im Vogtlandradio? Jedenfalls ist er nicht. Es ist aber jetzt 11.45 Uhr und für uns wird es Zeit, so ein kleines bisschen nostalgisch zu werden.
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2: Heute greift euer lieber Fossi mal zu Crack. Nicht, was ihr denkt. Ein ganz östlicher Wortwitz. Unser Crack hat nichts mit Drogen zu tun. Wäre auch noch schöner. Gut, die Inhaltsstoffe und der Geschmack waren vielleicht auch ein bisschen gruselig. Also Crack war ein Schokoladen Ersatzprodukt der DDR des Berliner Herstellers VEB Elfe. Es bestand aus einer Mischung von Hartfett, Zucker, etwas Kakao und Knäckebrot, was gemahlen war. Hinzu kamen Eiweiß, Calcium, Mineralstoffe und Lecithin. Der eine oder andere erinnert sich vielleicht noch an den Slogan Crack, Freude und Energie für Kinder und Sportler. Entsprechend zierten nämlich sportliche Motive die Verpackung. Und jede Tafel enthielt ein Sammelbild. Später wurden dann auch Sammelalben geschaffen. Ich habe sie alle. Und wenn auch ihr einen Klassiker für Fossis Infoshop habt, dann schreibt es mir an fossi@vogtlandradio.de.

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1: Ja, richtig ruhiges, angenehmes Wetter haben wir da heute. Es ist ja teils bewölkt. Es gibt auch immer wieder Lücken für die Sonne. Die Temperaturen, da liegen wir jetzt bei 18 Grad, maximal 20 Grad sind da heute drin. Es bleibt dabei auch trocken. Ja, und das sieht dann morgen zum Sonntag ein kleines bisschen anders aus. Da wird es eher wechselhaft. Es gibt auch mal schon in den Morgen- und Vormittagsstunden vereinzelte Regenschauer. Die Temperaturen erreichen dann morgen auch lediglich Höchstwerte um die 16 Grad. Mehr ist da nicht drin. Der Sonntag also eher was, naja, vielleicht für die Couch. Die Aussichten dann für die kommenden Tage, Montag, Dienstag, der Montag noch ein bisschen wechselhaft. Hier und da noch ein paar vereinzelte Regentropfen im Gepäck. Ab nachmittags Auflockerung bei Temperaturen knapp unter der 20-Grad-Marke. Ab Dienstag wird es dann auch schon wieder wärmer. 12 Uhr haben wir es.

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1: Es ist 12 Uhr, ich bin Tobias Kirsch. Die Wirtschaft in Thüringen hat sich im Saale-Orla-Kreis 2024 am stärksten entwickelt. Nach Angaben des Statistischen Landesamtes stieg die Wirtschaftsleistung landesweit um 1,3%. Der Saale-Orla-Kreis verzeichnet allerdings ein Wachstumsplus von 5%. Gründe für die unterschiedliche Entwicklung in Thüringen sind vor allem die Entwicklungen in der Industrie. Mit einer neuen Veranstaltungsreihe will die Köstritzer Schwarzbierbrauerei bayerische Festzeltkultur in den Landkreis Greiz holen. Am Wochenende wird die erste Köstritzer Wiesen auf dem Brauereigelände gefeiert. Jeweils ab 18 Uhr erwartet die Besucher ein stimmungsvoller Abend mit Live-Musik und eigenem Festbier. Zusätzlich wird morgen am Tag des offenen Denkmals die Brauerei für Interessenten geöffnet. Nach einer ersten Welle von Kita-Schließungen könnten in Thüringen bis Ende des Jahres weitere Betreuungsplätze wegfallen. Die Rede ist fast von 800 Plätzen.
2: Laut Bildungsministerium sind die stetig sinkenden Geburtenzahlen der Grund dafür. Seit Anfang 2025 wurden 26 Kindertageseinrichtungen aufgegeben. Damit wurden knapp 1200 Betreuungsplätze abgebaut. Tendenz weiter steigend. Uwe Schwarz, Vogtlandradio.
1: Kann ich auf Hilfe zählen, wenn ich auch im Vogtland einmal irgendwo aus einer tieferen Schlucht oder einer erhöhten Position gerettet werden muss? Damit diese Fragen auch in Zukunft mit Ja beantwortet werden können, haben sich nun zahlreiche Einsatzkräfte zu einer gemeinsamen Ausbildung getroffen.
3: Bei der Berufsfeuerwehr Plauen haben sich neben den Höhenrettern aus der Spitzenstadt auch die Kollegen aus Zwickau sowie Notärzte und andere Einsatzkräfte weitergebildet. Der Fokus lag auf dem passiven Ablassen von Personen, dem Aufbau von Transportseilen und der Versorgung von Patienten in Extremlagen. Ebenso muss bei der Übergabe an den Rettungsdienst jeder Handgriff sitzen. Die verschiedenen Stellen wollen künftig enger zusammenarbeiten, um Abläufe zu trainieren. Sven Hopf, Vogtlandradio.
1: In der Fußball-Bundesliga spielt Dortmund heute gegen Paderborn. RB Leipzig spielt morgen gegen Hamburg. Die Bayern sind morgen in Elversberg zu Gast. In der Regionalliga empfängt heute am Nachmittag Erzgebirge Aue Luckenwalde. Der FSV Zwickau ist unterdessen bei Chemie Leipzig zu Gast. In der Oberliga hat Meuselwitz in Sandersdorf am Abend 1:0 gewonnen. Die vogtländischen Mannschaften spielen erst morgen. Am Sonntag ist der VfC Plauen in Glauchau gefordert. Der VfB Auerbach empfängt morgen die Reserve von Dynamo Dresden. Das waren die Vogtland-Radio-Nachrichten.
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4: 12 Uhr und 3 Minuten haben wir es damit. Schönen guten Tag auf die Straßen. Schönen guten Tag, liebe Autofahrer. Ja, sieht ruhig aus. Uns liegen aktuell keine Verkehrsstörungsmeldungen vor. Sie haben freie Fahrt auf den vogtländischen Straßen. Sollten Sie aber was entdeckt haben, Staus, Blitzer, mehr, melden Sie uns bitte unter der 0800 30 30 113 oder ganz einfach per WhatsApp-Nachricht. Die Nummer dazu finden Sie im Netz auf vogtlandradio.de. Dankeschön, kommen Sie gut an.
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4: Am Mikrofon für Sie, Ricardo Schuld, Nowotny. Und wir schauen gleich mal nach Neumark. Da gibt es eine Glockenweihe zu feiern. Gleich mehr dazu.

0: Clark und Alice Moyet waren Yazoo in den 80ern mit Only You, einer ihrer größten Hits. Hier bei uns im Vogtland Radio, 12 Uhr und gleich 15 Minuten haben wir es, Viertel 1. Und wir schauen mal nach Neumark, da gibt es nämlich einen Grund zum Feiern.
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0: Ja, mehr als ein Jahrhundert lang haben sie in Neumark die Zeit angegeben, zu Gottesdiensten gerufen und besondere Momente begleitet. Jetzt haben die drei alten Glocken der Neumarker Kirche ausgedient. Anfang Juli wurden sie mit einem großen Kran aus dem Kirchturm gehoben. Ja, warum? Das verrät uns Kathi Finkenwirth von der Kirchgemeinde Neumark.
2: Die alten Stahlgussglocken, die sind jetzt genau 103 Jahre alt. 1923 im Januar sind sie geweiht worden und die sind jetzt so verschlissen gewesen, dass vom Glockensachverständigen darauf hingewiesen wurde und dass ihre Zeit gezählt

0: ist.
1: Ja, verschwinden werden die alten Glocken aber nicht. Sie stehen inzwischen neben der Kirche und sollen dort auch künftig an die Geschichte des Neumarker Geläuts erinnern. Und diese Geschichte reicht noch weiter zurück. Vor den Stahlgussglocken hingen Bronzeglocken im Turm. Und jetzt kehrt die Gemeinde gewissermaßen zu ihren Wurzeln zurück.
0: Die neuen Glocken

0: Und da keine Bronze verfügbar war und man sich das auch nicht leisten konnte, wurden Stahlgussglocken aufgehängt.
1: Ja, und um die neuen Glocken würdig zu feiern, wird an diesem Wochenende auch die Sau ordentlich rausgelassen. Heute geht das Festprogramm jedenfalls weiter. Das ging ja gestern schon los und unter anderem auch mit weiteren Höhepunkten rund um die Kirche.
0: 19 Uhr wird es eine Lasershow geben. Dort ist der Eintritt frei. Da geht es tatsächlich noch einmal um die Geschichte von den alten Glocken. Also dieser Abend soll wirklich den Stahlgussglocken gewidmet sein. Da geht los in der Kirche mit einer Lasershow, mit Orgelmusik und wird sich dann nach draußen auf den Kirchplatz verlagern, wo dann die alten Glocken und die ganze Kirche Projektionsfläche für Laser sind.
1: Ja, und der Höhepunkt folgt dann morgen. Ab 13 Uhr werden die neuen Glocken zunächst durch Reuth, Schönbach, Brunn und Neumarkt gefahren. Im Anschluss sollen sie wieder an der Kirche eintreffen und dort feierlich geweiht werden. Um 15 Uhr beginnt der Festgottesdienst in den Kirchturm. Selbst hinein geht es für die Glocken dann am Dienstag.
0: Die Glocken kommen am 15. in den Turm. Wird wieder der große Kran da sein und spektakulär werden sie dann reingehoben. Es ist geplant, dass sie zum Erntedankfest am 4. Oktober zum ersten Mal läuten.
1: Nach mehr als 100 Jahren beginnt damit für das Neumarker Geläut ein neues Kapitel. Wir wünschen der Kirchgemeinde in Neumark jedenfalls dafür alles Gute. 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
10: Ja, ein richtig angenehmer Samstag ist es dann jetzt geworden. 18 Grad jetzt aktuell auf dem Thermometer. Geht sogar noch ein bisschen Wasser. Die Sonne hat ordentlich Platz. Es gibt zwar ein paar Wolken, die sind aber ja mehr oder weniger harmlos, beziehungsweise geben einfach nur ein Wechselspiel. Aber, ja, Sonne-Wolken-Mix und die Temperaturen bei maximal 20 Grad dann heute. Es bleibt dann auch bis in den Abend, bis in die Nacht hinein trocken. Morgen früh dann zum Start in den Sonntag. Da ja, gibt es ein bisschen Wetterumschwung. Der Sonntag eher der schlechtere Tag des Wochenendes. Es wird, geht schon mit morgens mit Regen los. Die Temperaturen erreichen morgen auch bloß Höchstwerte um die 16 Grad. Also es erinnert schon so ein kleines bisschen an den Herbst, der da vor der Tür steht. Im weiteren Tagesverlauf sind auch immer wieder mal kleinere Regenschauer möglich. Dann die Aussichten für den Start in die neue Woche, der Montag noch wechselhaft bei Temperaturen knapp unter der 20 Grad Marke, etwas wärmer oder deutlich wärmer sogar, wird es dann schon wieder ab Dienstag.
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10: Damit haben wir es jetzt 12:31 Uhr.

0: 30 in wenigen Sekunden. Schönen guten Tag auf die Straßen. Schönen guten Tag, liebe Autofahrer. Und zwar aufpassen heißt es auf der A72. Hof in Richtung Chemnitz zwischen Landesgrenze und der Anschlussstelle Pürk steht ein defekter LKW auf dem Standstreifen. Und Vorsicht, hier liegen auch Reifenteile auf der Fahrbahn. Also hier aufpassen, vorsichtig fahren. Ansonsten rollt der Verkehr, so wie er rollen soll. Wenn Sie noch was entdeckt haben sollten, Staus, Blitzer, mehr, melden Sie uns ganz einfach unter der 0800 30 30 113 oder gerne auch per WhatsApp die Nummer auf vogtlandradio.de. Dankeschön, kommen Sie gut an.
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0: Nena, hier bei uns im Vogtlandradio am Samstagmittag, sie kann den Zaubertrick, das ist eine tolle Fähigkeit. Und es gibt Fähigkeiten, bei denen fragt man sich dann manchmal, wann man die eigentlich braucht. Da habe ich mich gefunden, ein Kanadier, der hat jetzt 211 Zauberwürfel gelöst. Sie kennen das aus den 80ern, diese bunten Dinger, ja, diese bunten Drehwürfel. Und das mit einem oder auf einem Pogo-Stick, das ist ein Sprungstab zum Hüpfen. Ja, da 211 Stück gelöst auf diesem Ding. Damit steht er jetzt im Guinness-Buch der Rekorde. Tolle Sache. Ja, ich bin schon froh, wenn ich beim Treppensteigen gleichzeitig reden kann.
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1: Ja, und hier lässt sich heute auch das Wetter richtig gut genießen. Das ist recht angenehm, ja, bei Temperaturen so knapp unter der 20-Grad-Marke. Bisschen was geht auch noch. Also die Sonne gibt sich Mühe. Es gibt so einen Sonne-Wolken-Mix. Ja, 20, 21 Grad sind da heute durchaus noch drin und es bleibt dabei trocken, auch wenn die Wolkendecke dann zum Abend hin ein bisschen kompakter wird. Morgen dann der Start in den Sonntag, ja, da sieht es ja schon ein bisschen anders aus. Da sollte der Regenschirm auf jeden Fall mit im Gepäck sein, kann immer wieder mal Regenschauer geben und das im ganzen Tagesverlauf bei Temperaturen von maximal 16 Grad und die Aussichten dann für die kommende Woche, beziehungsweise für den Start in die neue Woche, der Montag zunächst auch nochmal mit dem ein oder anderen Regentropfen im Gepäck. Ansonsten, ja, das Ganze so ein bisschen wechselhaft. Temperaturen unter der 20-Grad-Marke. Ab Dienstag wird es dann wärmer.

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1: Es ist 13 Uhr, ich bin Tobias Kirsch. Im Vogtland fällt die Kartoffelernte in diesem Jahr voraussichtlich schlechter aus als erhofft. Grund dafür ist der trockene Sommer. Die Feuerwehr in Hermsdorf in Ostthüringen bekommt heute ihr neues Einsatzfahrzeug übergeben. Das Löschfahrzeug verfügt über einen Großtank, der knapp 1400 Liter Wasser fasst. Die Neuanschaffung war nötig, weil das bisherige Löschauto mittlerweile 32 Jahre alt ist und reparaturanfällig ist. Rund 640.000 Euro wurden dafür investiert. In Greiz läuft das traditionelle Suppenfest. Insgesamt 18 Vereine werden Suppen aus verschiedenen Ländern heute zubereiten. Dazu gibt es ein buntes Familienprogramm mit Musik und der Kür der besten Suppe. Außerdem wird der schönste Stand in Greiz prämiert. In der Fußball-Bundesliga spielt heute Borussia Dortmund gegen Paderborn. RB Leipzig spielt morgen gegen Hamburg. Die Bayern sind morgen in Elversberg zu Gast. In der Regionalliga empfängt Erzgebirge Aue am Nachmittag Luckenwalde. Der FSV Zwickau ist unterdessen bei Chemie Leipzig zu Gast. In der Vogtlandliga trifft Grünbach Falkenstein auf Rodewisch. Wacker Plauen empfängt Fortuna. Weischlitz spielt gegen Irfersgrün. Reichenbach 2 kämpft gegen Leubnitz. Großfriesen trifft auf Werder. Und Ellefeld spielt gegen Erlbach. In der Handball-Regionalliga der Männer kämpft der HC Einheit Plauen heute gegen Bernburg. In der dritten Handballliga spielt Oberloser am Abend gegen Flensburg. Und die Schönheider Wölfe sind erfolgreich in die Vorbereitung auf die neue Saison gestartet. Im ersten Testspiel gewann das Team von Trainer Sven Schröder am Abend beim bayerischen Landesligisten EHC Bayreuth mit 5:2. Das waren die Vogtland Radio Nachrichten.
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2: 13 Uhr und 3 Minuten haben wir es damit. Schönen guten Tag auf die Straßen, schönen guten Tag, liebe Autofahrer. Aufpassen, auf der A72 wird der Hof in Richtung Chemnitz zwischen Landesgrenze und Pirk. Achtung, hier steht ein defekter LKW auf dem Standstreifen und hier liegen auch Reifenteile auf der Fahrbahn. Bitte hier besonders vorsichtig fahren. Sollten Sie jetzt noch was entdeckt haben, Staus, Blitzer, mehr, dann immer her damit unter der 0800 30 30 113. Melden Sie uns das nach wie vor kostenlos oder gerne natürlich auch per WhatsApp. Die Nummer dazu finden Sie im Netz auf vogtlandradio.de. Dankeschön, gute Fahrt.
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2: Ja, an diesem Samstag Mittag mit Ricardo Schult, Nowotny hier am Mikrofon. Schauen wir gleich mal nach Klingenthal. Da gab es Grund zum Feiern. Gab eine Auszeichnung für den Sportcampus. Gleich mehr dazu.

Musik aus den 90ern. Natalie Imbruglia, Torn. Hier ist ihr Vogtland Radio am Samstagmittag. Wir haben es jetzt 13.

0: Olympische Sportbund kürte sie am Mittwochnachmittag bei der Festveranstaltung in Klingenthal zur Elite-Schule des Jahres 2025. Sportkoordinator vom Campus Klingenthal, Sebastian Vogt.
1: Weil wir davon erfahren haben, weil es ja doch eine sehr, sehr große und besondere Auszeichnung ist, was ja schlussendlich auch deutschlandweit quasi ausgezeichnet wurde, ist eine besondere Sache, die man vermutlich einmal in seiner Laufzeit irgendwo erleben wird. Und es waren alle wahnsinnig stolz drauf. Also man muss ja auch sagen, es heißt zwar Elite-Schule, aber es ist trotzdem natürlich das Verbundsystem aus den drei Geschichten Schule, Sport und Internat.
0: Ja, zu Recht stolz. Klingenthal gehört auch zum Olympischen Bundesstützpunkt Sachsen, vor allem für den Wintersport. Allerdings hat das Olympische Komitee diesen Juli beschlossen, die nordische Kombination 2030 von den Olympischen Winterspielen zu streichen. Dazu Landrat Thomas Hennig.
2: Erstmal kurzfristig wird es nicht sehr viel bedeuten, aber mittelfristig werden die Fördermittel zurückgehen. Wir müssen uns darauf konzentrieren. Wir müssen hier im Vogtland, in Klingenthal, der Bundesstützpunkt werden für alles das, was durch die Luft fliegt, auch für Spezialskispringen. Wir haben hier in Sachsen die allerbesten Voraussetzungen. Hier ist fast alles vorhandene und deswegen müssen wir schauen, dass wir das so kurzfristig wie möglich hinbekommen.
0: Ja, alles, was durch die Luft fliegt, ja, diese Auszeichnung hat auch Elite-Schülerin des Jahres am Mittwoch Juliana Kreibig bekommen, die fliegt nämlich durch Luft, Skispringerin, ja, hat letztes Jahr ihr Abitur gemacht und lebt und trainiert weiterhin in Klingenthal.
3: Also ich bin jetzt angestellt beim Zoll, kann damit meine sportliche Karriere voll und ganz ausleben, kann mich voll und ganz auf den Sport konzentrieren. Ich durfte letztes Jahr schon ein paar Mal in den Weltcup reinschnuppern, möchte natürlich dieses Jahr mich im Weltcup auch etablieren. Ich habe noch eine Junioren-WM vor mir, eine Einzelmedaille wäre dann natürlich auch ein großer Traum.
0: Ja, und statt Häppchen und Sekt nach der Festveranstaltung gab es dann für Juliana eine Runde Training. So wurde Leistungssport in Klingenthal gelebt. Einer der Punkte, mit denen man sich die Auszeichnung Elite-Schule des Jahres verdient hat.
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12: Ja, so ein bisschen lebhaften Wind, den haben wir jetzt auf jeden Fall. Aber trotzdem freundliches Wetter. Gibt immer wieder reichlich Lücken für die Sonne. Die Temperaturen jetzt so knapp unter der 20-Grad-Marke. Ein bisschen was geht vielleicht sogar noch heute nach oben. Und die Lücken für die Sonne dann in Richtung Nachmittag werden sie tatsächlich auch noch mal größer. Also im Großen und Ganzen ein freundlicher Samstag, der auch trocken bleibt. Das sieht dann morgen zum Sonntag ein kleines bisschen anders aus. Da müssen wir schon morgens bzw. auch in den Vormittagsstunden mit vereinzelten Regenschauern rechnen. Im Grunde zieht sich das eigentlich durch den ganzen Tag. Es kann immer wieder Regen geben, morgen bei Temperaturen knapp so um die 15 Grad Marke herum wird es auch relativ frisch. Also das erinnert dann schon so ein bisschen an den Herbsttag morgen, der Sonntag. Der Montag dann, der Start in die neue Woche, auch noch so wechselhaft, kann man sagen, vormittags noch der ein oder andere Regenschauer im Gepäck. Temperaturen knapp unter der 20-Grad-Marke. Deutlich wärmer wird es dann schon wieder ab Dienstag.
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12: 13 Uhr 31 haben wir es damit kurz nach halb zwei. Schönen guten Tag auf die Straßen. Schönen guten Tag, liebe Autofahrer. Auf der A72 bitte aufpassen. In Richtung Chemnitz zwischen Landesgrenze und Pirk steht immer noch der defekte LKW auf dem Standstreifen und Vorsicht, hier liegen Reifenteile auf der Fahrbahn. Ansonsten rollt der Verkehr, so wie er rollen soll. Wenn Sie aber was entdeckt haben sollten, Staus, Blitzer, mehr, dann immer her damit unter der 0800 30 30 113. Melden Sie uns das bitte kostenlos oder gerne auch per WhatsApp-Nachricht direkt ins Studio. Die Nummer dazu finden Sie im Netz auf vogtlandradio.de. Dankeschön, kommen Sie gut an.
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Sporties. Musik von den Sportfreunden, Stiller, keine Blumen, ohne Regen. Ja, und das Ganze hier im Vogtlandradio an diesem Samstagnachmittag. Wir haben es jetzt ja gleich 2:15. Und übrigens, heute ist tatsächlich Tag des Schokoladenmilchshakes. Also falls ihr noch einen guten Grund gesucht haben, sich heute einen zu gönnen, ja bitte sehr, den hätten wir dann damit auch noch geliefert. So, ich bin dann für heute mal raus, wünsche noch viel Spaß im weiteren Programm mit Vogtlandradio. Ja, und wir hören uns gerne morgen früh wieder, wenn Sie dann mögen. Machen Sie es gut. Schönen Samstag Ihnen, Ihr Ricardo Schuld, Nowotny.

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1: Sonne und Wolken im Wechsel erwartet uns an diesem Samstagnachmittag im Vogtland. Vielerorts bleibt es trocken bei bis zu 21 Grad. Am Abend und in der Nacht gehen die Temperaturen deutlich zurück. Wir erwarten 10 bis 8 Grad. Es bleibt meist überall trocken. Morgen wird es herbstlich im Vogtland. Mehr Wolken als Sonne bei 16 bis 20 Grad. Später kann es Schauer geben. Nachts ist es weiter kalt. In den nächsten Tagen erwartet uns angenehmes Spätsommerwetter mit Sonne und Wolken und Temperaturen über 20 Grad.
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2: Es ist 14 Uhr, ich bin Tobias Kirsch. Im Vogtland fällt die Kartoffelernte in diesem Jahr voraussichtlich schlechter aus als erhofft. Grund dafür ist der trockene Sommer.
3: Allein in Thüringen rechnen Landwirtschaftsministerium und Bauernverbände mit einem Ertrag von 25 Tonnen Kartoffeln pro Hektar. Zum Vergleich, im vergangenen Jahr waren es mit 38 Tonnen deutlich mehr. Grund sind den Angaben nach Hitze und Trockenheit, die den Knollen stark zugesetzt hätten. Die Preise bleiben trotz der schlechteren Ernte aber weiter stabil. Ricardo Schuldner-Wodny, Vogtlandradio.
2: Die Feuerwehr in Hermsdorf in Ostthüringen bekommt heute ihr neues Einsatzfahrzeug übergeben. Das Löschfahrzeug verfügt über einen Großtank, der knapp 1400 Liter Wasser fasst. Die Neuanschaffung war nötig, weil das bisherige Löschauto mittlerweile 32 Jahre alt ist und reparaturanfällig ist. Rund 640.000 Euro wurden dafür investiert. In Greiz läuft das traditionelle Suppenfest. Insgesamt 18 Vereine werden Suppen aus verschiedenen Ländern heute zubereiten. Dazu gibt es ein buntes Familienprogramm mit Musik und der Kür der besten Suppe. Außerdem wird der schönste Stand in Greiz prämiert. In der Fußball-Bundesliga spielt heute Borussia Dortmund gegen Paderborn. RB Leipzig spielt morgen gegen Hamburg.

0: morgen in Elversberg zu Gast. In der Regionalliga empfängt Erzgebirge Aue am Nachmittag Luckenwalde. Der FSV Zwickau ist unterdessen bei Chemie Leipzig zu Gast. In der Vogtlandliga trifft Grünbach Falkenstein auf Rodewisch. Wacker Plauen empfängt Fortuna, Weischlitz spielt gegen Irfersgrün, Reichenbach 2 kämpft gegen Leubnitz, Großfriesen trifft auf Werder und Ellefeld spielt gegen Erlbach. In der Handball-Regionalliga der Männer kämpft der HC Einheit Plauen heute gegen Bernburg. In der dritten Handballliga spielt Oberloser am Abend gegen Flensburg. Und die Schönheider Wölfe sind erfolgreich in die Vorbereitung auf die neue Saison gestartet. Im ersten Testspiel gewann das Team von Trainer Sven Schröder am Abend beim bayerischen Landesligisten EHC Bayreuth mit 5:2. Das waren die Vogtland-Radio-Nachrichten.
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2: Hallo liebe Autofahrer, uns liegen zurzeit keine Störungsmeldungen vor. Wir wünschen Ihnen eine gute Fahrt.
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3: Sonne und Wolken im Wechsel erwartet uns an diesem Samstagnachmittag im Vogtland. Vielerorts bleibt es trocken bei bis zu 21 Grad. Am Abend und in der Nacht gehen die Temperaturen deutlich zurück. Wir erwarten 10 bis 8 Grad. Es bleibt meist überall trocken. Morgen wird es herbstlich im Vogtland. Mehr Wolken als Sonne bei 16 bis 20 Grad. Später kann es Schauer geben. Nachts ist es weiter kalt. In den nächsten Tagen erwartet uns angenehmes Spätsommerwetter mit Sonne und Wolken und Temperaturen über 20 Grad.
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4: Hallo liebe Autofahrer, uns liegen zurzeit keine Störungsmeldungen vor. Wir wünschen Ihnen eine gute Fahrt.
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Du wirst ganz nass. 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Wer hat verloren? 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Oder? 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

0: Newsflash!
1: In den letzten Monaten ist die Zahl der vermissten Personen dramatisch angestiegen. Die jüngste Veröffentlichung der lokalen Polizeibehörde berichtet von einem weiteren tragischen Fall. Es handelt sich um ein 19-jähriges Mädchen, das zuletzt vor 14 Tagen gesehen wurde. Die Polizei schließt die Möglichkeit nicht aus, dass es sich hier um ein Verbrechen handelt.

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1: Sonne und Wolken im Wechsel erwartet uns an diesem Samstagnachmittag im Vogtland. Vielerorts bleibt es trocken bei bis zu 21 Grad. Am Abend und in der Nacht gehen die Temperaturen deutlich zurück. Wir erwarten 10 bis 8 Grad. Es bleibt meist überall trocken. Morgen wird es herbstlich im Vogtland. Mehr Wolken als Sonne bei 16 bis 20 Grad. Später kann es Schauer geben. Nachts ist es weiter kalt. In den nächsten Tagen erwartet uns angenehmes Spätsommerwetter mit Sonne und Wolken und Temperaturen über 20 Grad.
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2: Es ist 15 Uhr, ich bin Tobias Kirsch. Im Vogtland fällt die Kartoffelernte in diesem Jahr voraussichtlich schlechter aus als erhofft. Grund dafür ist der trockene Sommer.
3: Allein in Thüringen rechnen Landwirtschaftsministerium und Bauernverbände mit einem Ertrag von 25 Tonnen Kartoffeln pro Hektar. Zum Vergleich, im vergangenen Jahr waren es mit 38 Tonnen deutlich mehr. Grund sind den Angaben nach Hitze und Trockenheit, die den Knollen stark zugesetzt hätten. Die Preise bleiben trotz der schlechteren Ernte aber weiter stabil. Ricardo Schultner-Wodny, Vogtlandradio.
2: Die Feuerwehr in Hermsdorf in Ostthüringen bekommt heute ihr neues Einsatzfahrzeug übergeben. Das Löschfahrzeug verfügt über einen Großtank, der knapp 1400 Liter Wasser fasst. Die Neuanschaffung war nötig, weil das bisherige Löschauto mittlerweile 32 Jahre alt ist und reparaturanfällig ist. Rund 640.000 Euro wurden dafür investiert. In Greiz läuft das traditionelle Suppenfest. Insgesamt 18 Vereine werden Suppen aus verschiedenen Ländern heute zubereiten. Dazu gibt es ein buntes Familienprogramm mit Musik und der Kür der besten Suppe. Außerdem wird der schönste Stand in Greiz prämiert. In der Fußball-Bundesliga spielt heute Borussia Dortmund gegen Paderborn. RB Leipzig spielt morgen gegen Hamburg. Die Bayern sind morgen in Elversberg zu Gast. In der Regionalliga empfängt Erzgebirge Aue am Nachmittag Luckenwalde. Der FSV Zwickau ist unterdessen bei Chemie Leipzig zu Gast. In der Vogtlandliga trifft Grünbach Falkenstein auf Rodewisch. Wacker Plauen empfängt Fortuna, Weischlitz spielt gegen Irfersgrün, Reichenbach 2 kämpft gegen Leubnitz, Großfriesen trifft auf Werder und Ellefeld spielt gegen Erlbach. In der Handball-Regionalliga der Männer kämpft der HC Einheit Plauen heute gegen Bernburg. In der dritten Handball-Liga spielt

0: Rosa am Abend gegen Flensburg. Und die Schönheider Wölfe sind erfolgreich in die Vorbereitung auf die neue Saison gestartet. Im ersten Testspiel gewann das Team von Trainer Sven Schröder am Abend beim bayerischen Landesligisten EHC Bayreuth mit 5:2. Das waren die Vogtland Radio Nachrichten.
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2: Hallo liebe Autofahrer, uns liegen zurzeit keine Störungsmeldungen vor. Wir wünschen Ihnen eine gute Fahrt.
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3: Sonne und Wolken im Wechsel erwartet uns an diesem Samstagnachmittag im Vogtland. Vielerorts bleibt es trocken bei bis zu 21 Grad. Am Abend und in der Nacht gehen die Temperaturen deutlich zurück. Wir erwarten 10 bis 8 Grad. Es bleibt meist überall trocken. Morgen wird es herbstlich im Vogtland. Mehr Wolken als Sonne bei 16 bis 20 Grad. Später kann es Schauer geben. Nachts ist es weiter kalt. In den nächsten Tagen erwartet uns angenehmes Spätsommerwetter mit Sonne und Wolken und Temperaturen über 20 Grad.
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4: Hallo liebe Autofahrer, uns liegen zurzeit keine Störungsmeldungen vor. Wir wünschen Ihnen eine gute Fahrt.
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1: Sonne und Wolken im Wechsel im Vogtland. Vielerorts bleibt es trocken bei bis zu 21 Grad. Am Abend und in der Nacht gehen die Temperaturen deutlich zurück. Wir erwarten 10 bis 8 Grad. Es bleibt meist überall trocken. Morgen wird es herbstlich im Vogtland. Mehr Wolken als Sonne bei 16 bis 20 Grad. Später kann es Schauer geben. Nachts ist es weiter kalt. In den nächsten Tagen erwartet uns angenehmes Spätsommerwetter mit Sonne und Wolken und Temperaturen über 20 Grad.
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3: Es ist 16 Uhr, ich bin Tobias Kirsch. Das Vogtland ist bei Touristen weiter sehr beliebt. Das beweisen die Gästezahlen im Thüringer und auch im sächsischen Vogtland. Sie sind im vergangenen Jahr stabil geblieben. Laut Tourismusverband Vogtland wurden 2025 rund 1,6 Millionen Übernachtungen gezählt. Der Umsatz liegt bei rund 600 Millionen Euro. Damit bewegen sich die Zahlen auf stabilem Niveau. Aufatmen im Naturbad Mönchen-Bernsdorf im Thüringer Vogtland. Dort ist personelle Verstärkung in Sicht. Laut Stadt lässt sich der 43-jährige Mönchen-Bernsdorfer Christian Ranke zum Fachangestellten für Bäderbetrieb umschulen.
4: Ab nächster Saison soll er die Badeaufsicht unterstützen und schrittweise den langjährigen Bademeister ablösen. In Thüringen herrscht seit Jahren ein spürbarer Mangel an ausgebildeten Fachangestellten für Bäderbetriebe und Bademeistern, wodurch vielerorts verkürzte Öffnungszeiten oder Einschränkungen drohen. Ricardo Schuldner-Wodny, Vogtlandradio.
3: In Meuselwitz werden nach dem Schwelbrand im ehemaligen Tagebau auch die Rauchgase in Wohngebieten unter die Lupe genommen. Die 5 Messstationen prüfen die Luft auf rund 20 gesundheitsgefährdende Stoffe, darunter Feinstaub, Schwermetalle und krebserregende Kohlenwasserstoffe. Ergebnisse sollen in den kommenden Wochen vorliegen. Und in der Handball-Regionalliga der Männer kämpft der HC Einheit Plauen gegen Bernburg. In der dritten Handballliga spielt Oberloser am Abend gegen Flensburg. Das waren die Vogtland Radio Nachrichten.
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5: Hallo liebe Autofahrer, uns liegen zurzeit keine Störungsmeldungen vor. Wir wünschen Ihnen eine gute Fahrt.
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7: Sonne und Wolken im Wechsel im Vogtland. Vielerorts bleibt es trocken bei bis zu 21 Grad. Am Abend und in der Nacht gehen die Temperaturen deutlich zurück. Wir erwarten 10 bis 8 Grad. Es bleibt meist überall trocken. Morgen wird es herbstlich im Vogtland. Mehr Wolken als Sonne bei 16 bis 20 Grad. Später kann es Schauer geben. Nachts ist es weiter kalt. In den nächsten Tagen erwartet uns angenehmes Spätsommerwetter mit Sonne und Wolken und Temperaturen über 20 Grad.
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8: Hallo liebe Autofahrer, uns liegen zurzeit keine Störungsmeldungen vor. Wir wünschen Ihnen eine gute Fahrt.
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1: 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Zu ihren Aufgaben gehören die Betreuung von Kunden und Tätigkeiten im Außendienst. Geboten werden freie Zeiteinteilung, gute Verdienstmöglichkeiten sowie eine langfristige Tätigkeit. Wenn Sie gerne selbstständig und flexibel arbeiten und Kontakt mit Menschen mögen, könnte das der passende Job für Sie sein. Bewerbungen bitte über vogtland.app.de. Alle Stellen sind wie immer für alle Geschlechter ausgeschrieben. Die ausführlichen Stellenbeschreibungen, Firmenkontaktdaten und Verlinkungen finden Sie im Netz auf vogtland.app.

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1: Sonne und Wolken im Wechsel im Vogtland. Vielerorts bleibt es trocken bei bis zu 21 Grad. Am Abend und in der Nacht gehen die Temperaturen deutlich zurück. Wir erwarten 10 bis 8 Grad. Es bleibt meist überall trocken. Morgen wird es herbstlich im Vogtland. Mehr Wolken als Sonne bei 16 bis 20 Grad. Später kann es Schauer geben. Nachts ist es weiter kalt. In den nächsten Tagen erwartet uns angenehmes Spätsommerwetter mit Sonne und Wolken und Temperaturen über 20 Grad.
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2: Es ist 17 Uhr, ich bin Tobias Kirsch. Das Vogtland ist bei Touristen weiter sehr beliebt. Das beweisen die Gästezahlen im Thüringer und auch im sächsischen Vogtland. Sie sind im vergangenen Jahr stabil geblieben. Laut Tourismusverband Vogtland wurden 2025 rund 1,6 Millionen Übernachtungen gezählt. Der Umsatz liegt bei rund 600 Millionen Euro. Damit bewegen sich die Zahlen auf stabilem Niveau. Aufatmen im Naturbad Mönchen-Bernsdorf im Thüringer Vogtland. Dort ist personelle Verstärkung in Sicht. Laut Stadt lässt sich der 43-jährige Mönchen-Bernsdorfer Christian Ranke zum Fachangestellten für Bäderbetrieb umschulen.
3: Ab nächster Saison soll er die Badeaufsicht unterstützen und schrittweise den langjährigen Bademeister ablösen. In Thüringen herrscht seit Jahren ein spürbarer Mangel an ausgebildeten Fachangestellten für Bäderbetriebe und Bademeistern, wodurch vielerorts verkürzte Öffnungszeiten oder Einschränkungen drohen. Ricardo Schuldner-Wodny, Vogtlandradio.
2: In Meuselwitz werden nach dem Schwelbrand im ehemaligen Tagebau auch die Rauchgase in Wohngebieten unter die Lupe genommen. Die 5 Messstationen prüfen die Luft auf rund 20 gesundheitsgefährdende Stoffe, darunter Feinstaub, Schwermetalle und krebserregende Kohlenwasserstoffe. Ergebnisse sollen in den kommenden Wochen vorliegen. Und in der Handball-Regionalliga der Männer kämpft der HC Einheit Plauen gegen Bernburg. In der dritten Handballliga spielt Oberloser am Abend gegen Flensburg. Das waren die Vogtland-Radio-Nachrichten.
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4: Hallo liebe Autofahrer, auf der A4 Chemnitz Richtung Erfurt zwischen Glauchau Ost und Glauchau West bitte aufpassen, da ist ein Fahrzeug auf dem rechten Fahrstreifen im Baustellenbereich liegen geblieben. Wir wünschen Ihnen eine gute Fahrt.
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3: Sonne und Wolken im Wechsel im Vogtland. Vielerorts bleibt es trocken bei bis zu 21 Grad. Am Abend und in der Nacht gehen die Temperaturen deutlich zurück. Wir erwarten 10 bis 8 Grad. Es bleibt meist überall trocken. Morgen wird es herbstlich im Vogtland. Mehr Wolken als Sonne bei 16 bis 20 Grad. Später kann es Schauer geben. Nachts ist es weiter kalt. In den nächsten Tagen erwartet uns angenehmes Spätsommerwetter mit Sonne und Wolken und Temperaturen über 20 Grad.
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4: Hallo liebe Autofahrer, auf der A4 Chemnitz Richtung Erfurt zwischen Glauchau Ost und Glauchau West bitte aufpassen, da ist ein Fahrzeug auf dem rechten Fahrstreifen im Baustellenbereich liegen geblieben. Wir wünschen Ihnen eine gute Fahrt.
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1: Am Abend und in der Nacht müssen wir uns im Vogtland warm anziehen. Die Temperaturen gehen deutlich zurück. Wir erwarten bis zu den Morgenstunden 10 bis 8 Grad. Es bleibt aber meist überall trocken. Der Sonntag wird herbstlich im Vogtland. Am Nachmittag müssen wir mit Regen rechnen. Die Temperaturen steigen nur noch auf 16 bis 20 Grad. Auch in den nächsten Tagen erwartet uns ruhiges Spätsommerwetter bei angenehmen Temperaturen im zweistelligen Bereich. Die Nächte bleiben kalt.

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1: Es ist 18 Uhr, ich bin Tobias Kirsch. Im Thüringer Vogtland gilt weiterhin aktuell eine Badewarnung wegen Blaualgen. Betroffen sind alle offiziellen Badestellen des Bleilochstausees im Saale-Orla-Kreis.
2: Laut Landratsamt wurde die bestehende Warnung inzwischen auf die Rempendorfer Bucht ausgeweitet. Mit Hinweisschildern wird vor Ort auf die Badewarnung aufmerksam gemacht. Eine gute Wasserqualität herrscht dagegen weiter im hohen Wartestausee. Ricardo Schultner-Wodny, Vogtlandradio.
1: Aufatmen für Grundstücksbesitzer im Thüringer Vogtland. Die Grundsteuer für viele Eigentümer in Molsdorf, Teich-Wolframsdorf bleibt stabil. Der Gemeinderat hat eine Erhöhung des Hebesatzes abgelehnt. Damit fehlt der Gemeinde jährlich mehr als 80.000 Euro. Geplant ist nun, das fehlende Geld beim Bauhof, bei Straßensanierungen, Feuerwehr, Kulturhaus und Freibad einzusparen. Auch in Ostthüringen können mehrere Kirchenorgeln durch Fördergelder restauriert werden. Laut Thüringer Landesamt für Denkmalpflege werden für dieses Jahr 120.000 Euro dafür bereitgestellt. Zu den Förderprojekten gehören unter anderem die Instrumente in den Kirchen in Liebschütz und Lichtenau im Saale-Orla-Kreis. Die Saalfelder Feengrotten liegen derzeit unter den ersten 4 Plätzen bei der Wahl zum Naturwunder des Jahres 2026. Nach Angaben der Heinz-Sielmann-Stiftung belegen sie aktuell Rang 2. Insgesamt stehen 9 Naturorte aus 7 Bundesländern zur Auswahl. Abgestimmt werden

0: kann, noch bis zum 27. September. Und in der dritten Handballliga der Männer spielt Oberloser am Abend gegen Flensburg. Anwurf in Plauen ist 19 Uhr. Das waren die Vogtland-Radio-Nachrichten.
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2: Hallo liebe Autofahrer, uns liegen zurzeit keine Störungsmeldungen vor. Wir wünschen Ihnen eine gute Fahrt.
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6: Am Abend und in der Nacht müssen wir uns im Vogtland warm anziehen. Die Temperaturen gehen deutlich zurück. Wir erwarten bis zu den Morgenstunden 10 bis 8 Grad. Es bleibt aber meist überall trocken. Der Sonntag wird herbstlich im Vogtland. Am Nachmittag müssen wir mit Regen rechnen. Die Temperaturen steigen nur noch auf 16 bis 20 Grad. Auch in den nächsten Tagen erwarten

0: sonst ruhiges Spätsommerwetter bei angenehmen Temperaturen im zweistelligen Bereich. Die Nächte bleiben kalt.
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0: Hallo liebe Autofahrer, uns liegen zurzeit keine Störungsmeldungen vor. Wir wünschen Ihnen eine gute Fahrt.
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1: Am Abend und in der Nacht müssen wir uns im Vogtland warm anziehen. Die Temperaturen gehen deutlich zurück. Wir erwarten bis zu den Morgenstunden 10 bis 8 Grad. Es bleibt aber meist überall trocken. Der Sonntag wird herbstlich im Vogtland. Am Nachmittag müssen wir mit Regen rechnen. Die Temperaturen steigen nur noch auf 16 bis 20 Grad.

0: Auch in den nächsten Tagen erwartet uns ruhiges Spätsommerwetter bei angenehmen Temperaturen im zweistelligen Bereich. Die Nächte bleiben kalt.
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2: Es ist 19 Uhr, ich bin Tobias Kirsch. Im Thüringer Vogtland gilt weiterhin aktuell eine Badewarnung wegen Blaualgen. Betroffen sind alle offiziellen Badestellen des Bleilochstausees im Saale-Orla-Kreis.
3: Laut Landratsamt wurde die bestehende Warnung inzwischen auf die Rempendorfer Bucht ausgeweitet. Mit Hinweisschildern wird vor Ort auf die Badewarnung aufmerksam gemacht. Eine gute Wasserqualität herrscht dagegen weiter im hohen Wartestausee. Ricardo Schultner-Wodny, Vogtlandradio.
2: Aufatmen für Grundstücksbesitzer im Thüringer Vogtland. Die Grundsteuer für viele Eigentümer in Molsdorf, Teich-Wolframsdorf bleibt stabil. Der Gemeinderat hat eine Erhöhung des Hebesatzes abgelehnt. Damit fehlt der Gemeinde jährlich mehr als 80.000 Euro. Geplant ist nun, das fehlende Geld beim Bauhof, bei Straßensanierungen, Feuerwehr, Kulturhaus und Freibad einzusparen. Auch in Ostthüringen können mehrere Kirchenorgeln durch Fördergelder restauriert werden. Laut Thüringer Landesamt für Denkmalpflege werden für dieses Jahr 120.000 Euro dafür bereitgestellt. Zu den Förderprojekten gehören unter anderem die Instrumente in den Kirchen in Liebschütz und Lichtenau im Saale-Orla-Kreis. Die Saalfelder Feengrotten liegen derzeit unter den ersten 4 Plätzen bei der Wahl zum Naturwunder des Jahres 2026. Nach Angaben der Heinz-Sielmann-Stiftung belegen sie aktuell Rang 2. Insgesamt stehen 9 Naturorte aus 7 Bundesländern zur Auswahl. Abgestimmt werden kann noch bis zum 27. September. Und in der dritten Handballliga der Männer spielt Oberloser am Abend gegen Flensburg. Anwurf in Plauen ist 19 Uhr. Das waren die Vogtlandradio-Nachrichten.
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4: Hallo liebe Autofahrer, uns liegen zurzeit keine Störungsmeldungen vor. Wir wünschen Ihnen eine gute Fahrt.
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2: Am Abend und in der Nacht müssen wir uns im Vogtland warm anziehen. Die Temperaturen gehen deutlich zurück. Wir erwarten bis zu den Morgenstunden 10 bis 8 Grad. Es bleibt aber meist überall trocken. Der Sonntag wird herbstlich im Vogtland. Am Nachmittag müssen wir mit Regen rechnen. Die Temperaturen steigen nur noch auf 16 bis 20 Grad. Auch in den nächsten Tagen erwartet uns ruhiges Spätsommerwetter bei angenehmen Temperaturen im zweistelligen Bereich. Die Nächte bleiben kalt.
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2: Hallo liebe Autofahrer, uns liegen zurzeit keine Störungsmeldungen vor. Wir wünschen Ihnen eine gute Fahrt.
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1: Am Abend und in der Nacht müssen wir uns im Vogtland warm anziehen. Die Temperaturen gehen deutlich zurück. Wir erwarten bis zu den Morgenstunden 10 bis 8 Grad. Es bleibt aber meist überall trocken. Der Sonntag wird herbstlich im Vogtland. Am Nachmittag müssen wir mit Regen rechnen. Die Temperaturen steigen nur noch auf 16 bis 20 Grad. Auch in den nächsten Tagen erwartet uns ruhiges Spätsommerwetter bei angenehmen Temperaturen im zweistelligen Bereich. Die Nächte bleiben kalt.
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1: In der Nacht müssen wir uns im Vogtland warm anziehen. Die Temperaturen gehen deutlich zurück. Wir erwarten 10 bis 8 Grad, es bleibt aber meist überall trocken. Der Sonntag wird herbstlich im Vogtland. Am Nachmittag müssen wir mit Regen rechnen. Die Temperaturen steigen nur noch auf 16 bis 20 Grad. Auch in den nächsten Tagen erwartet uns ruhige Spätsommerwetter bei angenehmen Temperaturen im zweistelligen Bereich. Die Nächte bleiben kalt.
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